0: Typischer Antennenhörer.
1: EMC, pickup, silver and maroon and color flags clear.
0: Okay.

0: Ich kann es nicht mit dem schaffen, wie ich komme her.
1: I'm going to be out with a signal 18, it's 18 where it broke down on LA2, about milepost 115. I'll give you 28 here shortly.
2: Good one.

0: Golfa Echo, das ist genau dieselbe.
1: Affirm.
0: 132 Echo.
1: Hey, Aquarius.
0: Please, Jenny, library.